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1: Die Nacht zeigt sich locker bewölkt bis klar, meist trocken, stellenweise Nebel möglich, Tiefstwerte um die 10 Grad. Ja, heute der Sonntag, mal Sonne, mal Wolken, aber trocken, nicht mehr so wenig, Top-Temperatur 22 Grad, am Montag bis 27 Grad, auch da teils sonnig, teils wolkig.
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1: Die Nacht zeigt sich locker bewölkt bis klar, meist trocken, stellenweise Nebel möglich, Tiefstwerte um die 10 Grad. Ja, heute der Sonntag, mal Sonne, mal Wolken, aber trocken, nicht mehr so wenig, Top-Temperatur 22 Grad, am Montag bis 27 Grad, auch da teils sonnig, teils wolkig.

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1: Die Nacht zeigt sich locker bewölkt bis klar, meist trocken, stellenweise Nebel möglich, Tiefstwerte um die 10 Grad. Ja, heute der Sonntag, mal Sonne, mal Wolken, aber trocken, nicht mehr so windig.

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1: Guten Morgen, stellenweise kann es neblig sein. Heute teils sonnig, teils wolkig, aber trocken, nicht mehr so windig, bis 22 Grad, die Top-Temperatur an diesem Sonntag. Morgen am Montag bis 27 Grad, auch da teils sonnig, teils wolkig. Am Dienstag etwas wechselhafter, bis 25 Grad.

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1: Guten Morgen, stellenweise kann es neblig sein. Heute teils sonnig, teils wolkig, aber trocken, nicht mehr so windig, bis 22 Grad, die Top-Temperatur an diesem Sonntag. Morgen am Montag bis 27 Grad, auch da teils sonnig, teils wolkig. Am Dienstag etwas wechselhafter, bis 25 Grad.
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2: Ich bin Joshua Heise. Guten Morgen. Sachsen-Anhalt wählt heute einen neuen Landtag. Von 8 bis 18 Uhr können die Menschen ihre Stimme abgeben. Simon Krämer berichtet aus Magdeburg.
3: In den Umfragen lag die AfD zuletzt deutlich vor der CDU und so war auch der Wahlkampf extrem polarisiert. Auf der einen Seite die AfD, die auf eine Alleinregierung hofft und die es auch in den ländlichen Gebieten geschafft hat, hunderte bis tausende Besucher zu ihren Veranstaltungen zu ziehen. Und auf der anderen Seite aber auch tausende Menschen, die wie gestern hier noch auf dem Magdeburger Domplatz für Demokratie und für Weltoffenheit demonstriert haben.
2: Nach den Sabotageakten

0: an Umspannwerken in der Lausitz und in Nordrhein-Westfalen fahndet die Polizei öffentlich nach dem Tatverdächtigen. Die Ermittler suchen einen 48-jährigen Mann. Er steht im Verdacht, mit den Angriffen auf die kritische Infrastruktur in Verbindung zu stehen. Anschlagsziele waren unter anderem Umspannwerke nahe der Kraftwerke Jenschwalde, Schwarze Pumpe und Boxberg. Mit selbstgebauten Sprengvorrichtungen sollte ein großflächiger Stromausfall herbeigeführt werden. Die Polizei hat die Sprengsätze entschärft. Nach einer riskanten Verfolgungsfahrt ist ein 39-Jähriger in Zwickau festgenommen worden. Der Mann war gestern Nachmittag mit seinem Renault vor der Polizei geflüchtet. Dabei fuhr er mehrfach entgegen der Fahrtrichtung und über rote Ampeln. Auf der Humboldtstraße verlor er die Kontrolle und stieß mit zwei Autos zusammen. Der Mann hatte keinen Führerschein und stand unter Drogen. Außerdem war er mit gestohlenen Kennzeichen unterwegs. Es entstand ein Sachschaden von ca. 11.000 Euro. Glücksspiel kann süchtig machen. Den Spruch hören wir in jeder Werbung. Trotzdem müsste die Werbung strenger reguliert werden, fordern Fachstellen anlässlich des bundesweiten Aktionstags gegen Glücksspielsucht am 30. September. Oft lockte sie mit Coupons oder Bonusversprechen, so die Kritik. In Deutschland sind 1,25 Millionen Menschen spielsüchtig. In der Fußball-Bundesliga ist der FC Bayern am Abend auf Schalke nicht über ein 0:0 hinausgekommen. Die weiteren Ergebnisse: Hoffenheim-Dortmund 2:3, Leverkusen-Union-Berlin 4:0, Gladbach-Elversberg 3:4, Bremen-Leipzig 3:1 und Paderborn-Freiburg 0:1. Und bei der Basketball-Heim-WM der Frauen hat das deutsche Team mit 74:58 gegen Japan seinen ersten Sieg gefeiert.
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2: Heute eine Mischung aus Sonne und teils dichteren Wolken bis 22 Grad. Morgen wärmer, 24 bis 27 Grad, Sonnenschein mit Schleierwolken. Dienstag wieder mehr Wolken, einzelne Schauer und windig bis 26 Grad.
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2: A9 Richtung Berlin, an der Auffahrt Weißenfels, ein freilaufendes Rind. A14 Halle Richtung Leipzig, Höhe Leipzig-Mitte, Unfall. Der Verkehr wird an der Unfallstelle vorbeigeführt. In der Dresdner Innenstadt sind heute viele Straßen gesperrt wegen des Halbmarathons. Es geht von der Ammonstraße über den Großen Garten, Horstbergstraße, Hüblerstraße bis zum Terrassenufer. In Oberlungwitz, Wasserrohrbruch, die Erlbacher Straße ist gesperrt und geblitzt wird in Dresden, Zelscher Weg, außerdem Tschatnitzer Straße und in Leipzig, Maximilianallee und am Sportforum.
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4: Ja, guten Morgen. Da könnte man mal ausschlafen, dann ist man wach, oder? Ja, vielleicht haben Sie auch Termine. Wir begleiten Sie mit Yvonne Katterfeld, Boney M. und jetzt aus den 70ern Brotherhood.

0: perfekt in diesen Sonntag. Hier ist Antenne Sachsen. Guten Morgen, Bianca aus Dresden. Was gefällt dir am besten am Programm?
1: Die Musikvielfalt. Also ich bin sehr vielfältig aufgestellt und ich freue mich immer, dass es so vielfältig ist und dort wirklich alles gemischt gespielt wird.
0: Ja, 70er, 80er und die schönsten Schlager. Peter Maffay gleich, Pat Benatar und das Nick Cats, One Way Wind.

0: Schönen Sonntag mit Antenne Sachsen. Gleich geht's weiter mit den Eagles, Hotel California, Udo Lindenberg haben wir und Claudia Jung mit Rosanna.
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4: Ich bin Joshua Heise. Guten Morgen. Die Augen der Welt richten sich auf Sachsen-Anhalt, denn die AfD könnte dort zum ersten Mal überhaupt eine Landtagswahl gewinnen. Sie führt die Umfragen klar an. Ob es für eine absolute Mehrheit reicht, wird sich zeigen. Die anderen Parteien wollen das jedenfalls verhindern. Bis 18 Uhr können rund 1,7 Millionen Menschen ihre Stimme abgeben. Sachsen fördert an seinen Hochschulen ab Herbst mindestens 46 neue STEP-Nachwuchsforschungsgruppen. Das Wissenschaftsministerium stellt dafür über 60 Millionen Euro aus europäischen Mitteln bereit. Ziel der Förderung ist es, sowohl die Innovationskraft Sachsens als auch die technologische Souveränität Europas nachhaltig zu stärken. E-Zigaretten, auch Vapes genannt, sind für viele Raucher zum neuen Genussmittel geworden. Doch das könnte bald teurer werden. Grund ist die geplante Erhöhung der Tabaksteuer. Wie hoch die ausfallen wird, ist noch unklar, denn während die Bundesregierung eine moderate Erhöhung anpeilt, plädieren die Koalitionsfraktionen Union und SPD für einen stärkeren Aufschlag. Schätzungen zufolge könnte ein Päckchen Flüssigkeit steuerbedingt 36 Cent teurer werden. In der Fußball-Bundesliga hat der FC Bayern auf Schalke überraschend Punkte liegen lassen. Die Münchner kamen am Abend beim Aufsteiger nicht über ein 0:0 hinaus. Die weiteren Ergebnisse: Hoffenheim-Dortmund 2:3, Leverkusen-Union Berlin 4:0, Gladbach-Elversberg 3:4, Bremen-Leipzig 3:1 und Paderborn-Freiburg 0:1. Und bei der Basketball-Heim-WM der Frauen hat das deutsche Team mit 74:58 gegen Japan seinen ersten Sieg gefeiert. Und in der zweiten Bundesliga hat Dynamo Dresden gegen den VfL Bochum mit 1:2 verloren. Schon in der vierten Minute leitete Nikolai Rapp mit einem Fehlpass das erste Bochumer Tor ein. Der Defensivspieler übernahm nach dem Spiel Verantwortung.
5: 2 Gegentore, 2 Ballverluste. Erster Ballverlust, ganz klar meine Sache. Bringe ich das Spiel so in eine Richtung, dass wir nicht wollten, so früh in Rückstand geraten, nehme ich ganz klar auf mein Ding. Und klar, tut das jetzt erstmal richtig weh.
4: Im DFB-Pokal trifft Dynamo Ende Oktober zu Hause auf Schalke 04. Das ergab die Auslosung am Abend in Dortmund.
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6: Heute eine Mischung aus Sonne und teils dichteren Wolken bis 22 Grad. Morgen wärmer, 24 bis 27 Grad, Sonnenschein mit Schleierwolken. Dienstag wieder mehr Wolken, einzelne Schauer und windig bis 26 Grad.
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6: Eine freilaufende Ziege auf der A4 Chemnitz Richtung Dresden zwischen Dreieck Mossen und dem Dreieck Dresden West. Zuletzt wurde sie auf der Standspur gesehen. A14 Halle Richtung Leipzig, Höhe Leipzig Mitte Unfall. Der Verkehr wird an der Unfallstelle vorbeigeführt. In der Dresdner Innenstadt sind heute viele Straßen gesperrt wegen des Halbmarathons. Es geht von der Ammonstraße über den Großen Garten, Horstbergstraße, Hüblerstraße bis zum Terrassenufer. Geblitzt wird in Dresden, Zelscher Weg, Tschertnitzer Straße und in Leipzig, Maximilianallee, am Sportforum und Leonerstraße stadtauswärts.

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1: Um kurz nach acht, während Sie vielleicht gerade das Frühstück in Ruhe vorbereiten, weil Sie als Erster wach geworden sind, spiele ich 70er, 80er und die schönsten Schlager. Rod Stewart gleich nach Udo Jürgens, aber bitte mit Sahne.

0: Guten Morgen, Antenne Sachsen hier. Gleich geht's weiter mit der Gumbe Dance Band Sun of Jamaica. Ja, die Sonne bei uns genießen, wenn sie scheint, und zum Beispiel einen Ausflug machen in den Zoo Leipzig. Da wurde ja ein neuer Themenbereich eröffnet in dieser Woche, und zwar Feuerland. So klang die Eröffnung.
1: Vor Ihnen steht ein überglücklicher Mensch.
2: Ja, das waren die Worte von Zoodirektor Professor Jörg Junhold, denn es ist vollbracht. Die neue Themenwelt Feuerland im Zoo Leipzig ist eröffnet. Die Besucher strömen hinein und die Kinnlade ist wirklich unten, egal ob klein oder groß. Hineingegangen wird man begrüßt von einem riesigen Skelett und dann geht's auch schon direkt in den Tunnel. Und der Tunnel ist nicht so ein klassischer Tunnel, der dunkel ist. Nee. Man ist nämlich unter Wasser und sieht wirklich die Pinguine und Robben direkt an einem vorbeischwimmen. Dirk Eisold ist unter anderem für die Events im Zoo Leipzig verantwortlich und das ist ein bisschen widersprüchlich. Wasserwelt, Feuerland.
3: Wir machen 2/3 ist wirklich eine Wasserwelt, weil wir haben hier eine Pinguingruppe mit über 50 Pinguinen, Humboldt-Pinguine, und wir haben eine große Seelöwengruppe, die man hier bewundern kann. Und die Hauptattraktion oder das zentrale Element ist ein über 100 Meter langer Unterwassertunnel, wo man wirklich bis zu 360 Grad die Tiere erleben kann.
0: Ja, vielen Dank an Konstanze Stürmer, die bei der Eröffnung des neuen Themenbereichs Feuerland dabei war im Zoo Leipzig. Vielleicht Besuch heute am Sonntag.
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0: Guten Morgen, hier ist Antenne Sachsen. Es ist Sonntag. Ja, und vorgestern Abend am Freitag, da wurde ja Deutschlands größter Publikumspreis verliehen, die Goldene Henne, benannt nach Henne, war ja der Spitzname von Helga Hahnemann, die Ostentertainerin, die Anfang der 90er leider von uns gegangen ist. Und seit 95 gibt's jährlich die Goldene Henne. Diesmal unter anderem für Helene Fischer und den Grafen von Unheilig. Er ist ja bereits vor einem Jahr dort aufgetreten, da flossen einige Tränen und auch diesmal wurde es sehr emotional und dazu steht er.
1: Ich kann nur Danke sagen an die ganzen Menschen da draußen, die mehr an uns geglaubt haben oder an die Musik geglaubt haben, als wir wahrscheinlich selber und immer so sich gewünscht haben, dass man wieder zurückkommt. Und dieser Preis heute steht so dafür, das ist der Publikumspreis, die haben gewotet. Und ich kann da nur von Herzen Danke sagen. Aber da gehört natürlich auch noch eine ganze andere Menge von ganz lieben Menschen zu. Meine Familie, die ganzen tollen Menschen, die dazu gehören. Und es ist...
0: Ja, und zur Verleihung, die live im Ersten übertragen wurde, hat er auch seinen ganz neuen Song mitgebracht. Hier, Unheilig und meilenweit auf Antenne Sachsen. Tolle

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6: Ich bin Joshua Heise. Guten Morgen. In Sachsen-Anhalt läuft die Landtagswahl. Die Wahllokale sind bis 18 Uhr geöffnet. Simon Krämer berichtet aus Magdeburg.
7: In den Umfragen lag die AfD zuletzt deutlich vor der CDU und so war auch der Wahlkampf extrem polarisiert. Auf der einen Seite die AfD, die auf eine Alleinregierung hofft und die es auch in den ländlichen Gebieten geschafft hat, hunderte bis tausende Besucher zu ihren Veranstaltungen zu ziehen. Und auf der anderen Seite aber auch tausende Menschen, die wie gestern hier noch auf dem Magdeburger Domplatz für Demokratie und für Weltoffenheit demonstriert haben.
6: Nach den Sabotageakten an Umspannwerken in der Lausitz und in Nordrhein-Westfalen fahndet die Polizei öffentlich nach dem Tatverdächtigen. Die Ermittler suchen einen 48-jährigen Mann. Er steht im Verdacht, mit den Angriffen auf die kritische Infrastruktur in Verbindung zu stehen. Mit selbstgebauten Sprengvorrichtungen sollte ein großflächiger Stromausfall herbeigeführt werden. Die Polizei hat die Sprengsätze entschärft. Am Klinikum Chemnitz sind drei Kinder mit einem Robotersystem erfolgreich an den Nieren operiert worden. Ein Meilenstein für Ärzte und Patienten. Chefarzt Jurik Schulz.
8: Wir freuen uns super, dass wir jetzt in Chemnitz als erstes Zentrum deutschlandweit unseren Kindern und Jugendlichen roboterassistierte Operationen mit dem Versius-Roboter anbieten können. Mit der Technologie sind wir als Kinder- und Jugendchirurgie und Urologie am Klinikum Chemnitz international absolut führend.
6: Das System arbeitet mit extrem dünnen Geräten und hat biegsame Arme. Künftig soll der Roboter auch bei angeborenen Fehlbildungen, komplizierten Operationen im Bauchraum und bei Tumoren zum Einsatz kommen. Um Deutschland besser vor Drohnenattacken und Sabotageversuchen zu wappnen, will Innenminister Dobrindt schnell verlegbare Eingreiftruppen erstellen. Diese sollen dann in wichtigen Städten wie Frankfurt und München den Luftraum, Bahnhöfe oder in Berlin das Regierungsviertel lückenlos überwachen, so der CSU-Politiker gegenüber der Bild am Sonntag. Weiter soll es Unternehmen der kritischen Infrastruktur erlaubt werden, selbst aktiv Drohnen abzuwehren. In der Fußball-Bundesliga haben sich Meister FC Bayern und Schalke 04 am Abend 0:0 getrennt. Heute spielt der HSV zu Hause gegen Mainz und die Eintracht aus Frankfurt empfängt den FC Augsburg. Bei der Basketball-Heim-WM der Frauen hat das deutsche Team mit 74:58 gegen Japan gesiegt und im Tennis hat sich Alexander Zverev bei den US Open ins Achtelfinale gekämpft.
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9: Heute eine Mischung aus Sonne und teils dichteren Wolken bis 22 Grad. Morgen wärmer, 24 bis 27 Grad, Sonnenschein mit Schleierwolken. Dienstag wieder mehr Wolken, einzelne Schauer und windig bis 26 Grad.
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9: Eine freilaufende Ziege an der A4 Chemnitz Richtung Dresden zwischen Dreieck Nossen und dem Dreieck Dresden West. In der Dresdner Innenstadt sind heute viele Straßen gesperrt wegen des Halbmarathons. Es geht von der Ammonstraße über den Großen Garten, Borsbergstraße, Hüblerstraße bis zum Terrassenufer. Geblitzt wird in Dresden, Zelscher Weg, Tschertnitzer Straße und in Leipzig, Maximilianallee am Sportforum und Leoner Straße stadtauswärts.
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11: Kurz nach neun von mir. Viel Musik für Ihren Sonntag. 70er, 80er und die schönsten Schlager. Wolfgang Petri kommt gleich nach Hello, der New York Groove.

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Gut gelaunt in den Sonntag mit Antenne Sachsen. Guten Morgen. Der Heiko hat uns geschrieben, vielen Dank, dass ihr gestern so viel Musik von Queen gespielt habt. Aber was gefehlt hat, war Crazy Little Thing Called Love. Ja, Heiko, da hat sehr viel gefehlt. Also da könnte man ja wirklich nonstop mehrere Stunden füllen. Holen wir jetzt nach, tolle Nummer. Gestern wäre Freddie Mercury Runde 80 geworden.

0: Guten Morgen, Antenne Sachsen hier. Peter Maffay kommt gleich, der ja vergangenen Sonntag 77 geworden ist.
1: Viele, viele zauberhafte Zuschriften von euch. Dafür möchte ich mich ganz, ganz herzlich bei euch bedanken. Und jetzt gehen wir auf ins Neue, oder?
0: Ja, mit Johannes Oerding. Er bringt ja ein neues Album raus und geht dann mit ihm auch auf Tournee. Gleich hören wir seinen Solo-Hit Sonne in der Nacht.
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4: Aus der gehobenen Küche hört man ja oft, dass gefrorene Butter verwendet wird und das nicht etwa als Notfallreserve. Dadurch, dass die eiskalte Butter langsamer schmilzt, wird in Soßen das Fett und Wasser zu einer glänzenden, samtigen Masse gebunden. Schön fürs Auge und im Mund. Auch wird ein Flammkuchenteig mit gefrorener Butter weniger zäh, eher fest und geschmeidig und noch ein Vorteil. Ein gefrorener Butterblock, der lässt sich direkt mit der Küchenreibe über eine warme Speise raspeln. Die kleinen Flocken, die verteilen sich wunderbar und verkleben nicht zu so großen Klumpen.
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1: Ich bin Joshua Heise. Die Augen der Welt richten sich auf Sachsen-Anhalt, denn die AfD könnte dort zum ersten Mal überhaupt eine Landtagswahl gewinnen. Sie führt die Umfragen klar an, für eine absolute Mehrheit wird es aber wohl nicht reichen. Bislang haben CDU, SPD und FDP zusammen regiert, die FDP könnte aber an der 5%-Hürde scheitern. Wegen sinkender Ausbildungszahlen im Handwerk schlägt der Präsident der Chemnitzer Handwerkskammer Frank Wagner bezahlte Ferienpraktika für Schüler vor. Sie sollen pro Woche 120 Euro Prämie erhalten, wenn sie ein Praktikum in einem Handwerksbetrieb machen. Eine solche Regelung gibt es bereits in Sachsen-Anhalt. Dort hätten die Firmen gute Erfahrungen damit gemacht. Die Zahl der abgeschlossenen Lehrverträge liegt aktuell 7% unter dem Vorjahresniveau. Nach einer riskanten Verfolgungsfahrt ist ein 39-Jähriger in Zwickau festgenommen worden. Der Mann war gestern Nachmittag mit seinem Renault vor der Polizei geflüchtet. Dabei fuhr er mehrfach entgegen der Fahrtrichtung und über rote Ampeln. Auf der Humboldtstraße verlor er die Kontrolle und stieß mit zwei Autos zusammen. Der Mann hatte keinen Führerschein und stand unter Drogen. Außerdem war er mit gestohlenen Kennzeichen unterwegs. Es entstand ein Sachschaden von ca. 11.000 Euro. Kommt jetzt Bewegung in die Gespräche über ein Ende des Ukraine-Kriegs? Nach ihrem Treffen mit Kreml-Chef Putin in Moskau werden die US-Vermittler Witkoff und Kushner heute in Kiew erwartet. Ulf Mauder berichtet.
2: Die Gespräche hier in Moskau dauerten gut 3 Stunden. Der Kreml sprach anschließend von konstruktiven Unterredungen. Ergebnisse zu möglichen Schritten für ein Kriegsende in der Ukraine sind aber bisher nicht bekannt. Die US-Gesandten Witkoff und Kushner besuchen nun erstmals überhaupt die Ukraine. Dafür gilt eine Feuerpause, allerdings begrenzt auf Kiew.
1: Tennisprofi Alexander Zverev hat das Achtelfinale der US Open erreicht. Im Duell gegen den Chilenen Alejandro Tabilo siegte er souverän in 3 Sätzen. Nächster Gegner ist der Italiener Luciano Darderi. Im Abendspiel der Fußball-Bundesliga hat der FC Bayern auf Schalke 0:0 unentschieden gespielt. Und bei der Basketball-Heim-WM haben die deutschen Frauen Japan mit 74:58 besiegt.
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3: Heute eine Mischung aus Sonne und teils dichteren Wolken bis 22 Grad. Morgen wärmer, 24 bis 27 Grad, Sonnenschein mit Schleierwolken. Dienstag wieder mehr Wolken, einzelne Schauer und windig bis 26 Grad.
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3: In der Dresdner Innenstadt gibt's Straßensperrungen wegen des Halbmarathons. In Oberlungwitz, Wasserrohrbruch, die Erlbacher Straße ist gesperrt. Geblitzt wird auf der B174 in Heinzebank Richtung Chemnitz. Dann in Dresden, Zelscher Weg und Schärfnitzer Straße und in Leipzig, Leoner Straße, Diskau Straße, am Sportforum und auf der Maximilianallee.
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6: Mit viel Musik für Ihren Sonntagvormittag. Guten Morgen nochmal. Lassen Sie sich das Frühstück schmecken für alle, die erst später aufgestanden sind. Gleich Ricky Poveri nach Niki, wenn ihr mit ihr tanzt.

Trooper für ihren Sonntagmorgen, ja, oder Vormittag, je nachdem, wann sie aufgestanden sind. Barry Gibb wurde diese Woche unter 80. Nochmal alles Gute. Hier sind die Bee Gees und ihr Klassiker Massachusetts.

0: Antenne Sachsen am Wochenende. Fein, dass Sie mit dabei sind.
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2: 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Wunderbar. 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
0: 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Schönes Wochenende. Ja,
2: bis dahin, das Gleiche. Dankeschön.
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6: Ich bin Joshua Heise. Die Augen der Welt richten sich auf Sachsen-Anhalt, denn die AfD könnte dort zum ersten Mal überhaupt eine Landtagswahl gewinnen. Sie führt die Umfragen klar an, ob es für eine absolute Mehrheit reicht, wird sich zeigen. Die anderen Parteien wollen das jedenfalls verhindern. Bis 18 Uhr können rund 1,7 Millionen Menschen ihre Stimme abgeben. Nach den Sabotageakten an Umspannwerken in der Lausitz und in Nordrhein-Westfalen intensiviert die Polizei die Ermittlungen. Sie hat eine Öffentlichkeitsfahndung herausgegeben. Knut Michael Kunot.
7: Die Ermittler suchen nach einem 48-jährigen Mann. Er steht im Verdacht, mit den Angriffen auf die kritische Infrastruktur in Verbindung zu stehen. In einem Bekennerschreiben, das von ihm verfasst worden sein soll, gibt er, sich als militanter Braunkohlegegner zu erkennen. Anschlagsziele waren Umspannwerke, unter anderem nahe der Kraftwerke Jenschwalde, Schwarze Pumpe und Boxberg. Mit selbstgebauten Sprengvorrichtungen sollte ein Kurzschluss im öffentlichen Netz verursacht und damit ein großflächiger Stromausfall herbeigeführt werden. Polizisten entschärften die Sprengsätze.
6: Das ist bislang keinem kommerziellen Anbieter aus Europa gelungen. Das Startup ESA Aerospace hat mit seiner Spectrum-Rakete Satelliten in die Erdumlaufbahn gebracht. Beim zweiten Testflug startete sie vom norwegischen Weltraumbahnhof Andøya. Zoe Tassovali berichtet.
8: Beim ersten Versuch war nach gerade mal 30 Sekunden Schluss. Diesmal schaffte es die 28 Meter hohe Rakete bis ins All. Für Europa ist das mehr als nur ein Raumfahrterfolg. Viele europäische Satelliten fliegen bisher mit US-Raketen ins All. Diese Abhängigkeit soll verkleinert werden und weitere Raketen starten.
6: Erst die Regenbogenbank, jetzt der Gedenkbaum. Im Berliner Tiergarten haben Unbekannte den Erinnerungsort an den Anschlag vom Berliner Christopher Street Day erneut geschunden. Nach ARD-Informationen hat eine Streife in der Nacht die Zerstörung bemerkt. Jetzt ermittelt der Staatsschutz. Bei dem islamistischen Anschlag auf den CSD Ende Juli war eine Frau getötet und 31 weitere Menschen verletzt worden. Fast 60 Tage im Wasser und rund 2600 Kilometer durch Europa. Der Extremschwimmer Josef Hess hat die Donau von Ulm bis zum Schwarzen Meer durchschwommen. Hess hat jahrelang an der TU Chemnitz gearbeitet und lebt inzwischen in Berlin. Auf seiner Tour durchquerte er 10 Länder und machte täglich etwa 35.000 Armzüge. Unterwegs wurden Wasserproben für eine Mikroplastikkarte gesammelt.
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9: Heute eine Mischung aus Sonne und teils dichteren Wolken bis 22 Grad. Morgen wärmer, 24 bis 27 Grad, Sonnenschein mit Schleierwolken. Dienstag wieder mehr Wolken, einzelne Schauer und windig bis 26 Grad.
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9: A13 Richtung Berlin, es stockt bei Thiendorf. Auf der A72 Zwickau Richtung Chemnitz ein Unfall auf der rechten Spur, deswegen dort auch Stau zwischen Chemnitz, Rottluff

0: dem Kreuz Chemnitz. In der Dresdner Innenstadt gibt's Straßensperrungen wegen des Halbmarathons. In Oberlungwitz-Wasserrohrbruch, die Erlbacher Straße ist gesperrt. Geblitzt wird auf DB174 in Heinzebank Richtung Chemnitz. Dann in Dresden, Zelscher Weg und Schertnitzer Straße und in Leipzig auf der Dieskaustraße, Leoner Straße, am Sportforum und auf der Maximilianallee.
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2: Hier ist Mark Matthew.
3: Am Sonntagvormittag, hallo zusammen, Wolfgang Petri gleich mit Wahnsinn, Whitney Houston, I Wanna Dance With Somebody und jetzt CCR, also Creedence Clearwater Revival.

0: Whitney Houston auf Antenne Sachsen. Hallo, wer ist da?
1: Hallo, hier ist Lutz, genannt Moritz aus Großbardau. Und ich höre Antenne Sachsen, weil ich den Sender geil finde. Macht weiter so.
0: Ja, danke Lutz fürs Einschalten. 70er, 80er und die schönsten Schlager. Und jetzt Richard Kleidermann.

Freunde, dass Sie mit dabei sind. Schönen Sonntag, hier ist Antenne Sachsen. Ja, und aus Dirty Dancing, yeah, the time of my life, der Soundtrack zu Dirty Dancing, meistverkaufte Platte aller Zeiten. Im Osten war es ja Frank Schöbel, Weihnachten in Familie. Und diese Woche hat die Langspielplatte ihren 75. Geburtstag gefeiert. Ja, wurde am 31. August 1951 auf der Musikmesse in Düsseldorf vorgestellt. Und erlebt ja momentan wieder einen Aufwind, wird ja mehr verkauft, die Vinyl.

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1: Ich bin Joshua Heise. In Sachsen-Anhalt wird gewählt und die AfD ist aller Voraussicht nach jetzt schon deutlicher Sieger. Die meisten fragen sich jedoch, wird es für eine absolute Mehrheit reichen? Falls nicht, will AfD-Spitzenkandidat Siegmund nicht Ministerpräsident werden. Die CDU lag in letzten Umfragen auf Platz 2. Auch Linke, SPD und Grüne könnten wieder in den Landtag einziehen. Die FDP könnte an der 5%-Hürde scheitern. Die Staatsregierung in Dresden lädt heute zum offenen Regierungsviertel ein. Dabei können die Besucher einen Blick in die Ministerien rund um den Carola-Platz werfen. In allen Gebäuden werden Führungen angeboten. Viele Mitglieder der Staatsregierung sind vor Ort. Am Innenministerium gibt es eine Blaulichtmeile. Dort präsentieren sich Feuerwehr, Bereitschaftspolizei und die Rettungshundestaffel. Am Klinikum Chemnitz sind 3 Kinder mit einem Robotersystem erfolgreich an den Nieren operiert worden. Ein Meilenstein für Ärzte und Patienten. Chefarzt Jurik Schulz.
2: Wir freuen uns super, dass wir jetzt in Chemnitz als erstes Zentrum deutschlandweit unseren Kindern und Jugendlichen roboterassistierte Operationen mit dem Versius-Roboter anbieten können. Mit der Technologie sind wir als Kinder- und Jugendchirurgie und Urologie am Klinikum Chemnitz international absolut führend.
1: Das System arbeitet mit extrem dünnen Geräten und hat biegsame Arme. Künftig soll der Roboter auch bei angeborenen Fehlbildungen, komplizierten Operationen im Bauchraum und bei Tumoren zum Einsatz kommen. Innenminister Dobrindt will Deutschland

0: Hackerangriffe geplant. Hintergrund ist der gescheiterte Drohnenangriff am Flughafen Leipzig-Halle, für den die Bundesregierung Russland verantwortlich macht. Nach ihrem Treffen mit Kremlchef Putin in Moskau sind die US-Vermittler Witkoff und Kushner heute in Kiew zu Gesprächen mit Präsident Zelensky. Dabei sollen die mit Putin besprochenen Pläne diskutiert werden. Washington und Moskau nannten das Treffen im Kreml zuvor konstruktiv und vertrauensvoll. Details wurden nicht genannt. Die Ukraine wehrt sich seit über 4 Jahren gegen die russische Invasion.
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2: Heute eine Mischung aus Sonne und teils dichteren Wolken bis 22 Grad. Morgen wärmer, 24 bis 27 Grad, Sonnenschein mit Schleierwolken. Dienstag wieder mehr Wolken, einzelne Schauer und windig bis 26 Grad.
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2: A4 Dresden Richtung Chemnitz, 10 Minuten dauert es länger zwischen Chemnitz Ost und Chemnitz Mitte. Auf der A13 Richtung Berlin bei Thiendorf 25 Minuten Passierdauer. Dann nochmal zwischen Großrätschen und Bronkow 5 Minuten. Auf der A13 Richtung Dresden 10 Minuten zwischen Schönborn und Thiendorf. Auf der A72 Zwickau Richtung Chemnitz 20 Minuten zwischen Chemnitz Süd und dem Kreuz Chemnitz. Da gab es einen Unfall auf der rechten Spur. In Dresden sind Straßen gesperrt wegen des Halbmarathons. Zieleinlauf ist am Terrassenufer und geblitzt wird in Dresden auf dem Zellschen Weg, auf der Tschertnitzer Straße, in Torgau, Eilenburger Straße, an der Hemm-Tankstelle und in Leipzig wird geblitzt auf der Dieskauer Straße und auf der Leoner Straße.
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1: Hier ist Mark Matthew.
4: Ja, und während Sie vielleicht gerade schon das Mittagessen vorbereiten, spiele ich in 70er gleich von Love, 80er von Bugs Fitz und einer der schönsten Schlager. Hier ist Roger Whittaker.

0: Love und You're the Greatest Lover, toller 70er hier auf Antenne Sachsen. Rebecca aus Limbach-Oberfrohna, was gefällt dir am besten am Programm?
1: Also am besten gefallen mir die Moderatoren und die Musik natürlich.
0: Da sag mal danke fürs Einschalten. 70er, 80er und die schönsten Schlager empfangen Sie via DAB Plus im Digitalradio, Livestream, antennesachsen.de und natürlich auch via Smart Speaker wie Alexa.

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0: Antenne Sachsen am Wochenende. Fein, dass Sie mit dabei sind.
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0: Ja, am kommenden Samstag, da spielen Silly in Leipzig auf der Parkbühne. Tickets ganz einfach gewinnen auf antennesachsen.de. Wird bestimmt ein tolles Konzert. Und bereits am Freitag erwartet sie die Show Mike Oldfield's Tabular Bells im Haus Auensee in Leipzig. Und da setzen wir den Martin aus Halle auf die Gästeliste.
2: Ehrlich?
0: Ja.
2: Zwei Karten?
0: Genau.
2: Oh, das freut mich ja sehr. Wunderbar. Ich bedanke mich sehr herzlich.
0: Sehr gerne. Schönes Wochenende. Ja,
2: bis dahin, das Gleiche. Dankeschön.
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9: Ich bin Joshua Heise. Sachsen-Anhalts Noch-Ministerpräsident Schulze hat in Magdeburg seine Stimme bei der Landtagswahl abgegeben. Dann warten wir mal ab, sagte der CDU-Politiker nach der Stimmabgabe. Abzuwarten ist vor allem, wie viele Stimmen die AfD holen wird. Die Partei um Spitzenkandidat Siegmund hatte in den Umfragen zuletzt deutlich vorn gelegen. Eine mögliche AfD-Regierung in Sachsen-Anhalt beschäftigt auch die Wirtschaft und Kirchen. Siemens Energy-Chef Bruch nannte

0: Ernsttal wird heute ein neuer Oberbürgermeister gewählt. Vier Kandidaten bewerben sich. Es sind Amtsinhaber Lars Kluge von der CDU, der parteilose Alexander Weiß, unterstützt von der Wählervereinigung Pro Hohenstein-Ernsttal und der SPD, Sebastian Bernhard für das BSW sowie der parteilose Mirko Kirschner. Wenn keiner die erforderliche Mehrheit erreicht, findet in 3 Wochen ein zweiter Wahlgang statt. Glücksspiel kann süchtig machen. Den Spruch hören wir in jeder Werbung. Trotzdem müsste die Werbung strenger reguliert werden, fordern Fachstellen anlässlich des bundesweiten Aktionstags gegen Glücksspielsucht am 30. September. Oft lockte sie mit Coupons oder Bonusversprechen, so die Kritik. In Deutschland sind 1,25 Millionen Menschen spielsüchtig. E-Zigaretten, auch Vapes genannt, sind für viele Raucher zum neuen Genussmittel geworden. Doch das könnte bald teurer werden. Grund ist die geplante Erhöhung der Tabaksteuer. Wie hoch die ausfallen wird, ist noch unklar, denn während die Bundesregierung eine moderate Erhöhung anpeilt, plädieren die Koalitionsfraktionen Union und SPD für einen stärkeren Aufschlag. Schätzungen zufolge könnte ein Päckchen Flüssigkeit steuerbedingt 36 Cent teurer werden.
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2: Heute eine Mischung aus Sonne und teils dichteren Wolken bis 22 Grad. Morgen wärmer, 24 bis 27 Grad, Sonnenschein mit Schleierwolken. Dienstag wieder mehr Wolken, einzelne Schauer und windig bis 26 Grad.
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2: A4 Dresden Richtung Chemnitz, 10 Minuten dauert es länger zwischen Chemnitz Ost und Chemnitz Mitte. Auf der A9 Richtung Nürnberg 9 Minuten zwischen Dreußig und Eisenberg. Auf der A13 Richtung Berlin zwischen Radeburg und Schönborn 25 Minuten. Auf der A13 Richtung Dresden eine Viertelstunde zwischen Schönborn und Diendorf. Auf der A72 Zwickau Richtung Chemnitz 8 Minuten zwischen Chemnitz Süd und dem Kreuz Chemnitz gab dann Unfall. Die rechte Spur ist blockiert. Weiterer Unfall in Chemnitz auf der Leipziger Straße. Dann sind in Dresden Straßen gesperrt wegen des Halbmarathons. Zielanlauf ist am Terrassenufer. Geblitzt wird auf der A9, kurz vor der Ausfahrt Eisenberg Richtung Leipzig. Kann auch eine Abstandsmessung sein. Fahren Sie trotzdem vorsichtig. Da sind 120. In Torgau, Eilenburger Straße an der Hemmtankstelle auswärts. Außerdem in Leipzig auf der Dieskaustraße, auf der Lioner Straße und in Dresden auf dem Zellschen Weg und auf der Tschertnitzer Straße.
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3: Um kurz nach 1, Mahlzeit, lassen sich das Mittagessen schmecken. Und dazu spiele ich Nicole, Tina Turner und jetzt aus den 70ern, Show Wadi Wadi, Under the

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Turner auf Antenne Sachsen. Einen schönen Sonntag zusammen. In dieser Woche wurde er Runde 80. Barry Gibb von den Bee Gees. Die spielen wir gleich. Paying the Price of Love. Und 80 wäre gestern geworden Freddie Mercury von Queen. Da haben wir ja gestern stündlich Musik von Queen oder von Freddie Solo Hits was gespielt. Ja, und ihr ganz frühes Werk, ihr erster Erfolg in Deutschland, das war 1974. Und den holen wir jetzt mal nach. Vielleicht erinnern Sie sich. Hier ist Killer Queen auf Antenne Sachsen. 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

0: In Sachsen, Papa Don't Preach. Damit stand sie vor ziemlich genau 40 Jahren auf Platz 1. Ja, und ihre Nummer 1 hören Sie heute Nachmittag nochmal. Die Wiederholung der Schlager der Woche mit Bodo Heinze vom Freitag. Heute Nachmittag um 16 Uhr. Und gleich geht's weiter mit dem Pudis Lebenszeit.
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3: Aus der gehobenen Küche hört man ja oft, dass gefrorene Butter verwendet wird und das nicht etwa als Notfallreserve. Dadurch, dass die eiskalte Butter langsamer schmilzt, wird in Soßen das Fett und Wasser zu einer glänzenden, samtigen Masse gebunden. Schön fürs Auge und im Mund. Auch wird ein Flammkuchenteig mit gefrorener Butter weniger zäh, eher fest und geschmeidig und noch ein Vorteil. Ein gefrorener Butterblock, der lässt sich direkt mit der Küchenreibe über eine warme Speise raspeln. Die kleinen Flocken, die verteilen sich wunderbar und verkleben nicht zu so großen Klumpen.
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10: Ich bin Helen Martin. Bei der Landtagswahl in Sachsen-Anhalt deutet sich eine hohe Wahlbeteiligung an. Nach Angaben der Wahlleiterin gaben bis zum Mittag 34,7% der Wahlberechtigten ihre Stimme ab. Simon Krämer berichtet aus Magdeburg.
11: Insgesamt treten 15 Parteien bei dieser Landtagswahl an. Aber die Frage, die die Menschen interessiert, ist vor allem, schafft es die AfD mit ihrem Spitzenkandidaten Ulrich Siegmund, schafft der es, die Mehrheit zu holen? Immerhin wird die Partei vom Verfassungsschutz als gesichert rechtsextrem eingestuft. Gewinnt die AfD nicht die absolute Mehrheit, könnte es heißen, alle anderen Parteien inklusive der Linken gegen die AfD.
10: Innenminister Dobrindt will Deutschlands Drohnen- und Cyberabwehr ausbauen. Wie der CSU-Politiker der Bild am Sonntag sagte, sollen mobile Einheiten künftig Flughäfen, Bahnhöfe und das Berliner Regierungsviertel lückenlos schützen. Zudem ist ein digitaler Schutzschild gegen Hackerangriffe geplant. Hintergrund ist der gescheiterte Drohnenangriff am Flughafen Leipzig-Halle, für den die Bundesregierung Russland verantwortlich macht. Sachsen fördert an seinen Hochschulen ab Herbst mindestens 46 neue STEP-Nachwuchsforschungsgruppen. Das Wissenschaftsministerium in Dresden stellt dafür über 60 Millionen Euro aus europäischen Mitteln bereit. Damit sollen junge Wissenschaftler 2 Jahre lang an zukunftsrelevanten Technologien forschen. Außerdem sollen so Fachkräfte für den Freistaat gesichert werden. Dass künstliche Intelligenz auch gefährlich sein kann, zeigt ein jetzt öffentlich gewordener Vorfall mit der ChatGPT-Mutterfirma OpenAI. Demnach hat der US-Konzern eine deutschsprachige Wiki-Seite in großem Stil für interne Absprachen missbraucht. Forscher hatten rund 18.000 KI-Nachrichten auf der Website DSE-Wiki entdeckt. OpenAI bestätigte später, dass ihre Software dahinter steckte. In Sachsen-Anhalt wird gewählt und die AfD ist aller Voraussicht nach jetzt schon deutlicher Sieger. Die meisten fragen sich doch, wird es für eine absolute Mehrheit reichen? Falls nicht, will AfD-Spitzenkandidat Siegmund nicht Ministerpräsident werden. Die CDU lag in Umfragen auf Platz 2. Auch Linke, SPD und Grüne könnten wieder in den Landtag einziehen. Die FDP könnte an der 5%-Hürde scheitern.
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12: Ein freundlicher Sonntagnachmittag, maximal um die 22 Grad, aber nur harmlose Wolken und die nächsten 2 Tage wird es nochmal richtig sommerlich. Auch wenn dann dicke Wolken durchziehen, bleibt es meist trocken, bei morgen bis zu 26 und am Dienstag

0: Auf der A13 Dresden Richtung Berlin zwischen Großrechen und Bronco 10 Minuten Stau und dort zwischen Dreieck Spreewald und Freiwald ein Unfall auf der rechten Spur in der Baustelle. Dann auf der A13 in der Gegenrichtung Richtung Dresden zwischen Schönborn und Radeburg eine halbe Stunde Stau. Außerdem auf der Hauptstraße in Neukirchen ist immer noch die Ampelanlage am Stern vorne außer Betrieb. Und geblitzt wird auf der A9 kurz vor der Ausfahrt Eisenberg Richtung Leipzig. In Leipzig auf der Maximilianallee an der Aral-Tankstelle stadtauswärts, auf der Leonastraße stadtauswärts und der Dieskaustraße stadtauswärts sowie in Dresden auf dem Zellischen Weg Richtung B170 und auf der Tschertnitzer Straße stadteinwärts.
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2: Hallo, fein, dass Sie mit dabei sind. 70er habe ich gleich von ABBA, aus den 80ern Joyce Newton und einer der schönsten Schlager. Hier ist aus dem Jahr 74 Reinhard May über den Wolken.

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ABBA auf Antenne Sachsen. Thank you for the music. Ja, und danke für die Musik, sagen wir auch Dolly Parton. Nach dem Tod der Country-Ikone sind ihre Hits wieder mega angesagt in den Charts. Ob Jolene, Islands in the Stream oder hier 9to5. Und sie bekommt nun posthum ihr eigenes Festival. Ihr Nachlass hat ein zweitägiges Dolly-Festival angekündigt. Und auch ihr Freizeitpark Dolly Woods plant neue Erinnerungsorte. Hier ist der Song zum Film über drei Büroangestellte, die sich gegen ihren sexistischen, tyrannischen und egoistischen Chef auflehnen. Der deutsche Filmtitel: Warum eigentlich bringen wir den Chef nicht um? Ja, in der satirischen Komödie Anfang der 80er hat Dolly Parton auch selbst mitgespielt. Hier also 9to5.

0: Ein genialer Hit nach dem nächsten. Da werden viele Erinnerungen wach. Gleich auf Antenne Sachsen, unter anderem Boney M.
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0: Robin Beck auf Antenne Sachsen. Und jetzt gibt's was ganz Neues von Helene Fischer. Die wurde ja vorgestern auch ausgezeichnet im Ersten mit der Goldenen Henne, dem Publikumspreis. Ihre 9. Henne, keiner hat mehr, diesmal im Bereich Millennium Entertainment, überreicht von Hape Kerkeling, der ja auch selbst ausgezeichnet wurde.
1: Ich liebe meinen Job wirklich von ganzem Herzen. Ich glaube, das spürt man auch. Und selbst nach 20 Jahren, wenn ich die Bühne betrete, dann geht mein Herz auf. Ich möchte den Menschen einfach für ein paar Stunden den Alltag vergessen lassen. Ich möchte sie mitnehmen auf meine Reise, meine Vision, meine Ideen, die wir uns alle irgendwo auch in den Kopf gesetzt haben. Ich möchte sie glücklich machen. Das ist meine Vision schon seit so vielen Jahren, aber nichts entsteht natürlich von allein. Deswegen möchte ich ganz herzlich meinem wundervollen Team danken und natürlich ganz, ganz besonders und vor allem meinen wundervollen Fans, denn ohne euch wäre das alles überhaupt nicht machbar. Und ich liebe meinen Job und ich werde es noch ganz, ganz lange, wenn ihr das wollt, machen für euch. Dankeschön für diese großartige Henne. Ich bin sehr, sehr gerührt. Danke. Danke,
0: Hafen. Ja, und den neuen Song haben Konzertbesucher schon in einer etwas anderen Version gehört, als Helene Fischer mit ihrem Mann Thomas an Seilen und am Trapez getourt hat. Die emotionale Liebeserklärung an meiner Seite jetzt auf Antenne Sachsen und mehr ganz frische Schlager. Heute Nachmittag nochmal in der Wiederholung der Schlager der Woche mit Bodo Heinze um 16 Uhr.

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6: Ich bin Helen Martin. Am Hambacher Forst in NRW läuft ein Großeinsatz der Polizei. Die sucht dort nach dem 48-jährigen Verdächtigen, der für die Sabotageakte auf Stromnetze in NRW, Brandenburg und Sachsen verantwortlich sein soll. Die Polizei vermutet, dass der Mann auf einem Fahrrad geflüchtet ist. In seiner Wohnung hatten Beamte Sprengstoff gefunden, außerdem gibt's ein Bekennerschreiben. In Sachsen-Anhalt zeichnet sich eine deutlich höhere Wahlbeteiligung ab als vor 5 Jahren. Bis 12 Uhr hatten laut der Landeswahlleiterin knapp 35% der Wahlberechtigten abgestimmt. 2021 waren es zu diesem Zeitpunkt gut 22%. Sorita Sowali berichtet.
7: Die AfD geht als klarer Favorit ins Rennen. In der letzten Umfrage lag sie bei 41%, die CDU bei 23. Aber selbst wenn die AfD stärkste Kraft wird, ist völlig offen, wer regieren kann. Alle anderen Parteien schließen eine Koalition mit ihr aus. Und AfD-Spitzenkandidat Siegmund sagt selbst, er will nur mit absoluter Mehrheit Regierungschef werden.
6: Die sächsische Staatsregierung lädt heute zum offenen Regierungsviertel in Dresden ein. Dabei können Besucher einen Blick in die Ministerien rund um den Carola-Platz werfen. In allen Gebäuden werden Führungen angeboten, viele Mitglieder der Staatsregierung sind vor Ort. Am Innenministerium präsentieren sich auf einer Blaulichtmeile Feuerwehr, Bereitschaftspolizei und die Rettungshundestaffel. Nachdem die beiden US-Unterhändler Witkow und Kushner in Moskau bei Russlands Präsident Putin waren, sind sie jetzt in der Ukraine eingetroffen. Der ukrainische Präsident Zelensky hat die beiden empfangen. Bei den Gesprächen geht es um ein mögliches Friedensabkommen zwischen Russland und der Ukraine. Zelensky hatte zuvor nochmal betont, dass er eine Sicherheitsgarantie für sein Land will und dass keine Gebiete an Russland abgetreten werden. Obwohl er unter Druck steht, will FIFA-Präsident Infantino nächstes Jahr zur Wiederwahl antreten. Das hat eine Sprecherin des Weltfußballverbands angekündigt. Und zur Fußball-Bundesliga, da geht heute der 2. Spieltag zu Ende. Der Hamburger SV empfängt Mainz, Anpfiff ist um 15.30 Uhr. Später ist dann noch Augsburg zu Gast bei Frankfurt, da geht's um 17.30 Uhr los.
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8: So gehört sich das für einen Sonntag. Angenehm warm bei bis zu 22 Grad und vor allem trocken. Harmlose Wolken und ja, an einigen Ecken ein bisschen windig. Ansonsten wird es die nächsten 2 Tage nochmal richtig warm. Morgen zwar auch dicke Wolken, aber meist trocken. Und bis 26 am Dienstag bis zu 28 Grad.
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8: Schauen wir auf die Straßen A4 Görlitz Richtung Dresden zwischen Kodersdorf und Weißenberg eine Viertelstunde Stau. Dann auf der A9 Leipzig Richtung Nürnberg zwischen Dreußig und Bad Klosterlausnitz eine Viertelstunde. Auf der A13 Berlin Richtung Dresden zwischen Schönborn und Radeburg noch eine halbe Stunde Stau. Und in Neukirchen auf der Hauptstraße ist die Ampelanlage am Stern immer noch im Wochenende und außer Betrieb. Blitze haben wir in Dresden auf dem Zellischen Weg Richtung B170 Bergstraße, dann auf der Tschertnitzer Straße statt einwärts in der 30er-Zone und in Leipzig auf der Maximilianallee an der Aral-Tankstelle statt auswärts, am Sportforum statt auswärts, auf der Leonastraße und auch auf der Dieskau-Straße statt

0: Dieskaustraße stadtauswärts. Schönes Wochenende. Hier ist Mark Matthew.
1: Ja, bis zum Wochenende haben wir ja noch. Schönen Sonntagnachmittag. Gleich Stefan Wackershaus mit Victor Laszlo, Jennifer Rush und jetzt Janet. 70er, 80er und die schönsten Schlager.

Jennifer Rush auf Antenne Sachsen, Ave Maria. Genau 50 Jahre ist es her, da standen die Bee Gees auf Platz 1 mit You Should Be Dancing aus dem Kultfilm Saturday Night Fever. Barry Gibb ja diese Woche unter 80 geworden. Dann hören wir uns doch mal diesen Nummer 1 Hit an. Lang nicht mehr gehört.

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0: 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Schönes Wochenende. Ja,
2: 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Dankeschön.
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0: Antenne Sachsen um kurz vor vier. Schönen Sonntag und gleich viel Spaß mit der Wiederholung der Schlager der Woche und Bodo Heinze nach den Nachrichten.
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7: Ich bin Helen Martin. FIFA-Präsident Infantino steht massiv unter Druck, aber das hält ihn nicht davon ab, nächstes Jahr zur Wiederwahl anzutreten. Eine Sprecherin des Weltfußballverbands hat angekündigt, dass er sich als Präsident wiederwählen lassen will. Infantino steht wegen seinen mittlerweile geplatzten Investorenplänen in der Kritik. Die UEFA, der Europäische Fußballverband, bereitet gerade ein Strafverfahren gegen den FIFA-Boss vor. In Sachsen-Anhalt wird heute ja gewählt. Die AfD lag in Umfragen deutlich vorne. Aber welche Folgen hätte ein AfD-Wahlsieg zum Beispiel für die Wirtschaft? Ziemlich schwerwiegende, befürchten Expertinnen und Experten. Die Wirtschaftsweise Schnitzer zum Beispiel hat dem Kölner Stadtanzeiger gesagt, dass Sachsen-Anhalt als Standort für Fachkräfte und Unternehmen deutlich an Attraktivität verlieren würde, sollte die AfD Regierungsverantwortung übernehmen. Die Stromriesen NVIDIA und Midgas unterstützten sächsische Kommunen in diesem Jahr bei 130 Energiesparprojekten, etwa um LED-Beleuchtungen oder moderne Heizsysteme zu finanzieren. Durch diese Maßnahmen würden in diesem Jahr 1 Million Kilowattstunden Strom und Gas eingespart. Für das nächste Förderjahr können interessierte Kommunen ab November Anträge über das digitale Energieportal stellen. Die Bundesregierung macht ja Russland für den versuchten Sprengstoffanschlag am Flughafen Leipzig-Halle verantwortlich. Der russische Außenminister Lavrov hat dazu gesagt, das sei der Beginn eines echten Krieges. Bundesinnenminister Dobrindt rechnet laut der Bild am Sonntag damit, dass solche Attacken zunehmen, Zoe Tassovali berichtet.
8: Dobrindt will deshalb vor allem die Abwehr hochfahren. Die neue Drohneneinheit der Bundespolizei soll bis Jahresende von 70 auf 300 Kräfte wachsen. Außerdem sollen Stromanbieter oder Wasserwerke künftig selbst Drohnen abwehren dürfen. Gegen Hacker arbeitet das Ministerium an einem digitalen Schutzschild.
7: Und dann schauen wir noch zur zweiten Fußball-Bundesliga. Da ist der vierte Spieltag zu Ende gegangen. Fürth hat daheim 0:1 gegen Heidenheim verloren. Hertha hat zu Hause 2:1 gegen Magdeburg gewonnen. Und Osnabrück und Braunschweig haben sich 3:1 getrennt.
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9: So gehört sich das für einen Sonntag. Angenehm warm bei bis zu 22 Grad und vor allem trocken. Harmlose Wolken und ja, in einigen Ecken ein bisschen windig. Ansonsten wird es die nächsten zwei Tage nochmal richtig warm. Morgen zwar auch dicke Wolken, aber meist trocken. Und bis 26 am Dienstag bis zu 28 Grad.
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9: Schauen wir noch kurz auf die Straßen. A4 Chemnitz Richtung Dresden zwischen Dreieck-Nossen und Wilsdruff ein defektes Auto, Vorsicht. Dann auf der A4 Görlitz Richtung Dresden zwischen Kodersdorf und Weißenberg 20 Minuten Stau. Auf der A13 Berlin Richtung Dresden zwischen Schönborn und Radeburg eine halbe Stunde. Dann immer noch Vorsicht auf der A72 Leipzig Richtung Chemnitz zwischen Geithain und Rochlitz, Behinderungen nach einem Unfall. Und B87 zwischen Herzberg und Fermerswalde in beiden Richtungen eine Person auf der Straße. Geblitzt wird. In Chemnitz auf der Annaberger Straße stadteinwärts, da in der Baustelle nach dem Friedhof in der 30er-Zone. In Dresden auf dem Zellischen Weg Richtung B170, in der Tschernitzer Straße stadteinwärts und in Leipzig auf der Maximilianallee an der Aral-Tankstelle, am Sportforum, auf der Leoner Straße und auf der Dieskau Straße, jeweils stadtauswärts. Gute Fahrt!
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9: Hallo, liebe Schlagergemeinde. Die neue Ausgabe der Schlager der Woche steht in den Startlöchern. Vielen Dank an alle, die abgestimmt haben. Ihre zahlreichen Votings haben in unserer Wert-

0: Christian Anders und Janine weiterhin unser Platz 10. Die nächste Künstlerin steht bereits seit über 5 Jahrzehnten auf der Bühne und hat für Ende November ein neues Album mit dem Titel Von hier an noch weiter angekündigt. Mit ihrem aktuellen Song musste sie in den Schlagern der Woche allerdings 3 Plätze abgeben. Heute die Nummer 9, Gabi Baginski, die ganz große Show.
1: Das ist

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1: Hallo, hier ist Anthony Weiß. Ihr hört Antenne Sachsen, die Schlager der Woche mit Bodo Heinze. Und jetzt wünsche ich euch viel Spaß mit meiner neuen Single In einem anderen Leben.

0: Unser Platz 8, letzte Woche die 5, Anthony Weiss in einem anderen Leben. Heute allerdings auch schon zum 7. Mal dabei, das heißt, einmal darf er noch.
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0: Wir landen heute im Jahr 1976. Die erste Notierung gab es am 26. Juni. Der Titel war dann 14 Wochen platziert. Die höchste Notierung war Platz 5. Tina Rainford, Silverbird.

Tina Rainford mit dem heutigen Zeitreisetitel Silverbird. Entdeckt wurde sie von Drafi Deutscher, mit dem sie bereits Anfang der 70er Jahre als Duo Tina und Drafi Platten aufnahm. Einige Jahre später produzierte er für sie Silverbird, den größten Erfolg ihrer Karriere. Der Song wurde millionenfach verkauft. Tina Rainford schaffte es damit gleich zweimal auf Platz 2 der ZDF Hitparade und sogar in die amerikanischen Country Charts. Und wir reisen zurück, landen wieder im Jahr 2026 und kommen zu den weiteren Platzierungen. Den nächsten Künstler haben wir letzte Woche neu vorgestellt. In dieser Sendung hat er auf Anhieb gleich den Sprung auf Platz 7 geschafft. Wolfgang Petri, Morgengold.

Sie hören Antenne Sachsen mit den Schlagern der Woche. Letzte Woche die 3, heute Platz 6. Nicole, ich will mehr. Mittlerweile zum 7. Mal dabei. Einmal kann man sie noch wiederwählen, bevor sich der Titel aus unserer Wertung verabschiedet. Und wie immer gilt, wie die Reihenfolge in der nächsten Woche aussieht, das liegt ganz allein in Ihren Händen. Stimmen Sie ab auf antennesachsen.de. Als Dankeschön verlosen wir 2 exklusive, limitierte Antenne Sachsen Frühstückstassen. Also direkt nach der Sendung reinklicken und abstimmen. Und weiter geht es mit der nächsten Künstlerin. Für die Schweizer Sängerin ging es von Platz 4 auf die 5. Francine Jordi, nur für eine Sommernacht.

0: Wolfgang Ziegler schaffte mit Das Beste an mir den Sprung von Platz 7 auf die 4.
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0: Da gehen wir jetzt hinein. Hier finden wir auch heute wieder Titel, die aus irgendeinem Grund nicht in den Top 10 sind. Letzte Woche neu vorgestellt, aber nicht platziert. Dennis Wilms.
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0: In der letzten Sendung unsere Nummer 9, Marie Reim. Und in der letzten Ausgabe auf Platz 8, Rosanna Rocci. Wir klettern die Charttreppe wieder nach oben, raus aus dem Keller, rein ins Studio und in die Neuvorstellungen. Und wir hören mal, was die nächste Künstlerin über ihren Song sagt.
3: 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Die Dinge zu tun und sich wirklich selber zu fragen, wenn heute mein letzter Tag wäre, was will ich dann unbedingt noch machen? Bei mir wäre es auf jeden Fall mit meiner Familie zusammen sein und natürlich ein Stückchen auf dem Motorrad durch die Gegend fahren.
0: Neuvorstellung 1, Andrea Berg, das kann uns keiner nehmen.

Wind. Neuvorstellung 2. Tanzen, träumen. Ein Song, der seinen Namen alle Ehre macht, eine eingängige Melodie und jede Menge guter Laune. Musik zum Abschalten, zum Träumen und vielleicht auch einfach zum Tanzen. Und wir kommen jetzt zu der dritten Neuvorstellung in den Schlagern der Woche. Trey Alexander. Gibt es uns noch?

0: Neuvorstellung 3, Jay Alexander, gibt es uns noch? Ein Song über Nähe, Gefühle und die Frage, was von einer Liebe bleibt, wenn der Alltag die Oberhand gewinnt. Bekannt wurde er als Teil des Duos Marshall und Alexander. Längst ist er aber auch solo erfolgreich unterwegs. Mit dem Titel zeigt er, dass er musikalisch immer wieder neue Wege sucht. Und ob unsere Neuvorstellungen den Weg in die Top 10 finden, das können Sie entscheiden. Stimmen Sie auf Antenne Sachsen ab und wählen Sie Ihre drei Favoriten.
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0: Den heutigen Wunschtitel, den hat sich Katrin Böhmer aus Leipzig gewünscht. Oliver Lukas, bis ans Ende der Welt.

Der heutige Wunschtitel Oliver Lukas bis ans Ende der Welt vom Album Seiltänzer aus dem Jahr 2012. Oliver Lukas ist aber nicht nur Sänger, sondern vor allem auch ein erfolgreicher Songwriter des deutschen Schlagers. Ein Grund dafür die Zusammenarbeit mit Dieter Bohlen, die 2008 mit einem Anruf begann. Gemeinsam schrieben sie unter anderem Songs für Andrea Bergs Erfolgsalbum Schwerelos, aber auch für Beatrice Egli, DJ Ötzi und viele, viele andere. Und wenn Sie auch einen Lieblingsschlager haben, der hier einfach dazugehört, dann schicken Sie uns diesen und stimmen Sie gleichzeitig unter Antenne Sachsen ab. 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Diese gehen heute an Stefan Schulz aus Grimma. Herzlichen Glückwunsch! Wir kommen zu den Top 3. So langsam, aber sicher steigt die Spannung. In Kürze wissen wir, wer heute unsere Nummer 1 ist. Zuvor die weiteren Platzierungen. Sie war letzte Woche auf dem Schlagerthron und hat sich heute Platz 3 gesichert. Claudia Jung, die Liebe meines Lebens, Klammer auf, für immer du, Klammer zu.

0: Unverändert, unsere Nummer 2, Alessa, zwischen deinen Zeilen. Und zuvor in den Schlagern der Woche auf der 3, Claudia Jung, die Liebe meines Lebens.
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0: Wir haben auch in dieser Woche wieder eine neue Nummer 1. Für die beiden gab es einen echten Raketenstart. Letzte Woche haben wir sie neu vorgestellt und heute sind sie schon direkt auf dem Schlagerthron gelandet. Cora und mit dir wird ich gern. Bevor wir diesen Song hören, sage ich danke fürs Einschalten. Mein Name ist Bodo Heinze. Und nicht vergessen, nächste Woche gleiche Welle, gleiche Stelle. Bis dahin eine schöne und gesunde Zeit. Hier die neue Nummer 1, Cora. Mit dir würd ich gern.

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1: Ich bin Helen Martin. Endspurt bei der Landtagswahl in Sachsen-Anhalt. Noch bis 18 Uhr sind die Wahllokale geöffnet. Und bislang haben deutlich mehr Menschen ihre Stimme abgegeben als bei der letzten Landtagswahl. Um 14 Uhr lag die Wahlbeteiligung bei 54,4%. Vor 5 Jahren bei der Wahl waren es nur rund 27% zu dem Zeitpunkt. Die Wahl findet auch international viel Beachtung. In den letzten Umfragen lag die AfD deutlich vorne. Großeinsatz am Hambacher Forst bei Köln. Die Polizei sucht dort weiter nach dem Mann, der wegen versuchter Sabotageaktionen auf das Stromnetz gesucht wird. Bis zu 100 Fahrzeuge der Polizei sollen vor Ort sein. Thomas Bremser berichtet aus Köln.
2: Seit Tagen fahndet die Polizei nach dem 48-Jährigen. Sein Fahrzeug wurde am Freitagabend am Hambacher Forst sichergestellt. Darum erhoffen sich die Ermittler zumindest Spuren in dem Waldgebiet. Der Mann aus NRW könnte auch mit dem Fahrrad unterwegs sein. Er hatte in mehreren Bundesländern Gebäude beschossen, die den Strom in der Region verteilen. Innenminister Dobrindt spricht vom Klimaterrorismus eines Einzeltäters.
1: Der Hackerangriff auf Teile der Berliner Verwaltung könnte größere Folgen haben als bisher gedacht. Seit Freitag stehen rund 1,4 Millionen erbeutete Dateien im Darknet. Laut Medienberichten und Experten sollen darunter auch sensible Informationen zu kritischer Infrastruktur, Rüstungsunternehmen und der Bundeswehr sein. Die Hacker wollten den Berliner Senat erpressen. Sie hatten umgerechnet rund 2 Millionen Euro gefordert. Der Senat hatte das abgelehnt. Die Verbraucherzentrale Sachsen macht mobil gegen digitale Betrüger. Sie startet am nächsten Mittwoch im Dresdner Hygienemuseum eine sachsenweite Roadshow. Bis Anfang November können sich Interessierte in 12 Städten bei kostenlosen Veranstaltungen informieren, etwa in Leipzig, Chemnitz oder Bautzen. Es geht um den Schutz vor Phishing, Fake-Shops und KI-Betrug. Alle Termine gibt's unter verbraucherzentrale-sachsen.de. Obwohl er unter Druck steht, will FIFA-Präsident Infantino nächstes Jahr zur Wiederwahl antreten. Das hat eine Sprecherin des Weltfußballverbands angekündigt. Und dann noch die Ergebnisse aus der 2. Fußball-Bundesliga. Führt Heidenheim 0:1, Hertha Magdeburg 2:1 und Osnabrück Braunschweig 3:1.
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3: Der Abend kommt recht freundlich daher. Es wird allerdings auch ein wenig frisch. In der kommenden Nacht die Temperaturen zwischen 12 und 9 Grad. Der Wochenstart wechselnd bewölkt, teilweise auch mit dickeren Wolken, aber trocken bei maximal 26 Grad, auch recht warm und am Dienstag sogar noch mal bis zu 28 Grad.
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3: Schauen wir auf die Straßen. A4 Chemnitz Richtung Dresden zwischen Dreieck-Nossen und Wilsdruff. Die rechte Spur wegen eines defekten Autos blockiert. Eine Viertelstunde Stau auf der A4 Görlitz Richtung Dresden zwischen Kodersdorf und Weißenberg. Dann auf der A13 Berlin Richtung Dresden zwischen Schwarzheide und Ruhland. Behinderungen nach einem Unfall und zwischen Schönborn und Radeburg aktuell noch eine halbe Stunde Stau. Wegen eines Unfalls auf der A72 Leipzig Richtung Chemnitz die Ab- und Auffahrt Rochlitz derzeit gesperrt. Und geblitzt wird in Chemnitz auf der Annaberger Straße stadteinwärts in der Baustelle nach dem Friedhof in der 30er-Zone. In Dresden auf dem Zellischen Weg Richtung Bergstraße. Auf der Tschertnitzer Straße stadteinwärts in der 30er-Zone. Und in Leipzig am Sportforum auf der Lionastraße, Straße, auf der Dieskau-Straße und auf der Maximilianallee jeweils stadtauswärts.
4: Schönes Wochenende.
0: Hier ist Mark Matthew.
5: Ein schönen Sonntag, gleich eine ganz große Schlagerhymne. Ich liebe das Leben von Vicky Leandros zusammen mit Andrea Berg, aber vorher noch Rock 70er von Susi Quattro.

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Antenne Sachsen am Sonntagnachmittag, geht schon auf Abend zu. Und gestern wäre Runde 80 geworden, einer der größten Musiker aller Zeiten, Freddie Mercury. Mit seiner Band Queen hat er Geschichte geschrieben und da haben wir ja gestern ganz viel Musik ja auch gespielt. Die Silke, die hat uns noch geschrieben, also was ich vermisst habe, ist Bicycle Race. Ja, das können wir ja gerne mal nachholen, ne? Nicht nur für alle Radfahrer. Hier ist der Kulthit von Queen aus dem Jahr

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0: Gute Laune mit Phil Collins hier auf Antenne Sachsen. Anja aus Reinsdorf, was gefällt dir am besten am Programm?
1: Eigentlich alles. Immer und die ganzen Aktionen. Also ich höre es rund um die Uhr. Und vor allen Dingen, wenn auch Schlager kommen.
0: Ja, ein Ostschlager sozusagen haben wir jetzt. Ostrock von Perl. Zeit, die nie vergeht. Und vielen Dank, Anja, fürs Einschalten.

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6: Ich bin Helen Martin. Ganz Deutschland schaut auf die Landtagswahl in Sachsen-Anhalt. In diesen Minuten schließen die Wahllokale. In den letzten Umfragen lag die AfD deutlich vorne. Die Wahlbeteiligung ist diesmal sehr hoch. Um 16 Uhr hatten gut 65% der Wahlberechtigten ihre Stimme abgegeben. Die Briefwähler sind da noch nicht mit einberechnet. Zum Vergleich, bei der Landtagswahl 2021 lag die Wahlbeteiligung insgesamt bei rund 60%. Im Ringen um ein Ende des Ukraine-Kriegs richten sich die Blicke heute nach Kiew. Die US-Unterhändler Witkow und Kushner sind dort erstmals zu Gesprächen eingetroffen. Sie wurden vom ukrainischen Präsidenten Selenskyj empfangen. Friedemann Kohler berichtet.
7: Lange haben Witkow und Kushner gezögert, überhaupt die Reise nach Kiew zu machen. In Moskau waren sie viel öfter und auch am Vortag haben sie im Kreml mit Wladimir Putin gesprochen. Allerdings erwarten derzeit weder Moskau noch Kiew eine erfolgreiche Vermittlung der Amerikaner. Jede Seite will die andere militärisch unter Druck setzen.
6: Die Polizei sucht mit einem Großaufgebot im Hambacher Forst in NRW nach dem 48-Jährigen, der hinter mehreren Sabotageangriffen auf das deutsche Stromnetz stecken soll. Bei ihm zu Hause hatten Ermittler Sprengstoff gefunden. Außerdem soll er ein Bekennerschreiben mit Täterwissen verschickt haben. Sachsen fördert an seinen Hochschulen ab Herbst mindestens 46 neue STEP-Nachwuchsforschungsgruppen. Das Wissenschaftsministerium in Dresden stellt dafür über 60 Millionen Euro aus europäischen Mitteln bereit. Damit sollen junge Wissenschaftler 2 Jahre lang an zukunftsrelevanten Technologien forschen. Außerdem sollen so Fachkräfte für den Freistaat gesichert werden. Und dann schauen wir noch zur Fußball-Bundesliga. Da geht heute der 2. Spieltag zu Ende. Im ersten Sonntagsspiel haben sich der Hamburger SV und Mainz 0:5 getrennt. Und zur Formel 1, da hat der Italiener Kimi Antonelli im Mercedes den großen Preis von Italien gewonnen. 2. wurde sein Teamkollege George Russell. 3. wurde Max Verstappen im Red Bull.
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8: Ein recht freundlicher Abend. Etwas frisch wird's dann und vor allem in der kommenden Nacht die Temperaturen teilweise einstellig. Morgen, der Montag, wechselnd, teilweise auch stark bewölkt, aber meist trocken und bis zu 26, am Dienstag sogar bis zu 28 Grad.
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8: Schauen wir auf die Straßen. Heute Abend auf der A4 Görlitz Richtung Dresden zwischen Kodersdorf und Weißenberg immer noch knapp 20 Minuten Stau. Dann ist immer noch auf der A9 Leipzig Richtung Nürnberg zwischen Weißenfels und Naumburg eine Person an der Standspur unterwegs. Vorsicht! A13 Berlin Richtung Dresden zwischen Schönborn und Radeburg noch eine halbe Stunde Stau und ein Fahrradfahrer auf der A72 Hof Richtung Zwickau immer noch zwischen Plauen Süd und Plauen Ost. Vorsicht! Ein Unfall auf der A72 Leipzig Richtung Chemnitz, da ist die Auffahrt Rochlitz derzeit noch gesperrt. Geblitzt wird heute Abend in Dresden auf dem Zellischen Weg Richtung Bergstraße. Außerdem auf der Tschertnitzer Straße stadteinwärts in der 30er-Zone. Und in Leipzig auf der Maximilianallee an der Aral-Tankstelle stadtauswärts. Am Sportforum stadtauswärts in der 50er-Zone Richtung Kreisverkehr. Auf der Leonastraße und der Dieskau-Straße jeweils ebenfalls stadtauswärts.
9: Schönes Wochenende.
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10: Ja, machen Sie sich einen schönen Sonntagabend. Wir schlagen ein in diese Stunde mit dem ersten Riesenerfolg für Roland Kaiser, als sein erster Nummer 1-Hit. Hier ist Santa Maria aus 1980.

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0: Alle Großnitz und ABBA auf Antenne Sachsen. The winner takes it all. Ja, und die Kerstin hat uns in Chemnitz.
1: Weil das schön gemischt ist. Immer von allen was dabei. 70er, 80er, das ist immer das Schöne. Die Schlager dann zwischendrin, das ist herrlich.
0: Ja, vielen Dank, Kerstin, fürs Einschalten. Jürgen Drews gleich, aber vorher die Bee Gees. Barry Gibb, ja, Runde 80 geworden diese Woche. Hier ist Alone.

0: 18.36 Uhr, Sonntagabends.
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0: Landtagswahl in Sachsen-Anhalt. Seit 18 Uhr haben die Wahllokale dort geschlossen und mittlerweile gibt es die erste Hochrechnung von Infratest DIMAP. CDU verliert deutlich 18,5%, AfD gewinnt deutlich 44,5%, Linke bei 9,4%, SPD 8,2%, FDP 2,1%, Grüne 8,9%, BSW 5,0%, die anderen bei 3,4%. Ja, mehr zur Wahl in Sachsen-Anhalt, auch wieder um 19 Uhr in den Antenne Sachsen Nachrichten.

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0: 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Schönes Wochenende.
2: Ja, bis dahin, das Gleiche. Dankeschön.
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3: Wir erleben gerade einen richtig schönen Spätsommer mit Temperaturen bis zu 28 Grad in den nächsten Tagen. Die Nächte bleiben noch mal kalt, 9 bis 12 Grad, aber morgen geht's schon mal rauf auf 26 Grad. Sonne-Wolken-Mix, es bleibt trocken. Und am Dienstag dann bis zu 28 Grad.
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3: Wir wünschen Ihnen eine gute und hoffentlich unfallfreie Fahrt. Fahren Sie vorsichtig und vorschriftsmäßig. Es wird geblitzt in Dresden. Die Superblitzer, Zellischer Weg Richtung Bergstraße und Tschertnitzer Straße stadteinwärts in der 30er-Zone. In Leipzig steht der Superblitzer auf der Maximilianallee und am Sportforum stadtauswärts. Geblitzt wird ebenfalls auf der Lionerstraße und der Dieskaustraße stadtauswärts. Das war's. Gute Fahrt.

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1: Wir erleben gerade einen richtig schönen Spätsommer mit Temperaturen bis zu 28 Grad in den nächsten Tagen. Die Nächte bleiben noch mal kalt, 9 bis 12 Grad, aber morgen geht's schon mal rauf auf 26 Grad. Sonne, Wolkenmix, es bleibt trocken und am Dienstag dann bis zu 28 Grad.
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1: Wir wünschen Ihnen eine gute und hoffentlich unfallfreie Fahrt. Fahren Sie vorsichtig und vorschriftsmäßig. Es wird geblitzt in Dresden. Die Superblitzer Zellischer Weg Richtung Bergstraße und Tschernitzer Straße stadteinwärts. In der 30er-Zone in Leipzig steht der Superblitzer auf der Maximilianallee und am Sportforum stadtauswärts. Geblitzt wird ebenfalls auf der Lioner Straße und der Dieskaustraße stadtauswärts. Das war's. Gute Fahrt.
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1: 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Spätsommer mit Temperaturen bis zu 28 Grad in den nächsten Tagen. Die Nächte bleiben noch mal kalt, 9 bis 12 Grad, aber morgen geht es schon mal rauf auf 26 Grad, Sonne-Wolken-Mix, es bleibt trocken und am Dienstag dann bis zu 28 Grad.

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1: Wir erleben gerade einen richtig schönen Spätsommer mit Temperaturen bis zu 28 Grad in den nächsten Tagen. Die Nächte bleiben noch mal kalt, 9 bis 12 Grad, aber morgen geht's schon mal rauf auf 26 Grad, Sonne, Wolkenmix, es bleibt trocken. Und am Dienstag dann bis zu 28 Grad.
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2: Wir erleben gerade einen richtig schönen Spätsommer mit Temperaturen bis zu 28 Grad in den nächsten Tagen. Die Nächte bleiben noch mal kalt, 9 bis 12 Grad, aber morgen geht es schon mal rauf auf 26 Grad. Sonne, Wolkenmix, es bleibt trocken. Und am Dienstag dann bis zu 28 Grad.
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1: Wir starten richtig freundlich und vor allem mit hohen Temperaturen in die neue Woche. Heute gibt es einen Sonne-Wolken-Mix. Es bleibt meist trocken, die Temperaturen zwischen 16 und 26 Grad. Morgen dann noch mehr Sonne, die Wolken werden weniger und die Temperaturen gehen rauf bis auf 28 Grad.
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1: Wir starten richtig freundlich und vor allem mit hohen Temperaturen in die neue Woche. Heute gibt es einen Sonne-Wolken-Mix. Es bleibt meist trocken, die Temperaturen zwischen 16 und 26 Grad. Morgen dann noch mehr Sonne, die Wolken werden weniger und die Temperaturen gehen rauf bis auf 28 Grad.
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1: Wir starten richtig freundlich und vor allem mit hohen Temperaturen in die neue Woche. Heute gibt es einen Sonne-Wolken-Mix. Es bleibt meist trocken, die Temperaturen zwischen 16 und 26 Grad. Morgen dann noch mehr Sonne, die Wolken werden weniger und die Temperaturen gehen rauf bis auf 28 Grad.
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